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Mai 2014. Ich fahre nach Granada, an einen Ort, den ich ein halbes Leben zuvor schon einmal besucht habe. 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Dort saugt mich das Gewirr von Gassen auf, bis mir die Magie einer gigantischen Säulenhalle die Stabilität aus den Knien nimmt. 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

mich immer wieder zu den Palastgärten und Sandsteinburgen, zu den Tempeln, Weltwundern, Basaren und Museen im Mittelmeerraum, die mich so an die Sommerurlaube meiner Kindheit erinnern. 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

Wir begegneten Menschen, so unglaublich verschiedenen Menschen. Gastfreundlichen und Geldmachern, Kunsthandwerkern und Touristenramschverkäufern, Gläubigen, Halbgläubigen, Ungläubigen, Verzweifelten, Zufriedenen, Ehrlichen, Unehrlichen, Großherzigen und Engstirnigen. Ich denke oft an die Mixturen verschiedenster Traditionen, durch Jahrhunderte alte Völkervermischungen, an den Reichen, vielschichtigen mediterranen Kulturkreis, der so fern und doch so nah ist. Ich denke dabei an Orte wie

Spätsommer 2015. 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

Hochsommer 2018. Ein Kreuzfahrtschiff verdeckt die halbe Altstadt Vallettas. Daneben, winzig, im abgeschlossenen Bereich des Hafens liegt die Mission Lifeline. 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Als ich um die Ecke biege und ein kleiner Junge mit einem brüllenden Spielzeuggewehr durch die Straßen springt, wird mir übel. 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Herbst 2020. 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Bilder von elenden Zuständen, von obdachlosen Familien im Schlamm, von Hilflosen, auf die mit Tränengas geschossen wird. 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

Es geschah heute hier in München. Die Romanze ist voll aktuell. Es hat sofort geblitzt. Ich dachte nur, ja Mann, das ging echt schnell. Plötzlich sagt der Typ zu mir, ich studiere BWL.

Der Kampf der Arbeiter ist international und stützt sich auf internationale Solidarität. Bert Brecht und Hans Eisler haben für den Tonfilm »Coole Wampe«, der 1931 in Berlin uraufgeführt wurde, das Solidaritätslied geschaffen. Es fand internationale Verbreitung, wurde in viele Sprachen übersetzt. Wie die Massen ihre Lieder den Anforderungen der politischen Situation anpassen und entsprechend umdichten, hat auch Bert Brecht das Solidaritätslied vielfach umgeschrieben, bis zu der Fassung, die wir heute von Fasia Jansen hören.

Es folgt ein saisonales Lied. Es ist eigentlich ein Herbstlied. Aber man kann es jederzeit singen. Man kann es halt nur im Herbst erleben. 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

ist ein Frage- und Antwortspiel, eigentlich auch kein Lied, sondern mehr ein Text zwischen einem Mann und einer Frau. 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

Noch im nächsten Lied, soll ich sagen, das nächste Lied ist ein Lied für alle Frauen hier im Saal. Ja, ja, aber auch für alle Freunde des Zigeunerschnitzels möchte ich erwähnen. Und der Zigeunersoße ist für alle Inder hier im Saal, alle Afrikaner, alle Indianer, für die Roten, die Gelben und die Schwarzen. Das heißt Abschied nehmen, die Evolution möchte es so und das ganz ohne Meteoriteneinschlag.

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Eines Abends setzte sich ein alter Mann zu mir und erzählte: Weißt du, mein Sohn, irgendwann einmal, kurz nach dem gewaltigen allerletzten Knall, wenn es auf der Erde nur noch große, nackte Steine gibt, mit einer fettigen, schwarzen Rußschicht bedeckt, wird ein großes, weißes, strahlendes Raumschiff landen. Irgendwo zwischen dem ehemaligen Los Angeles und dem verdampften Schwarzen Meer. Und diese fremden, hochgewachsenen Wesen werden Pillen an Bord haben, die sie uns Menschen als Geschenk überreicht hätten. Wunderbare, kleine Pillen gegen die Traurigkeit hätten sie uns geschenkt, wenn wir noch da gewesen wären. Und diese fremden, hochgewachsenen Wesen werden ihr Raumschiff verlassen. Sie werden sich umsehen und sofort wissen, dass hier vor kurzem ein gewaltiger, ein allerletzter Knall war. Und sie werden sich kopfschüttelnd zwischen die großen, nackten Steine setzen und schwer durchatmen. Und jeder von ihnen wird schnell eine Pille gegen die Traurigkeit schlucken. Einer von ihnen wird mit dem Finger in die fettige schwarze Rußschicht an einem großen nackten Stein schreiben: Wir hätten so gerne gewusst, wie du bist, wie du aussiehst.

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Ja, warum nicht? Sagte der alte Mann. Und sie werden sich freuen, die hochgewachsenen fremden Wesen. Sie werden warten, bis es dunkel ist und dann den Film an ihr großes, weißes, strahlendes Raumschiff projizieren. Und sie werden sehr staunen, denn sie werden einen Mickey-Maus-Film sehen. Die fremden, hochgewachsenen Wesen werden in ihr Raumschiff steigen und sie werden sagen, sie waren lustig, diese Menschen. Sie haben lustig ausgesehen. Sie haben lustig gesprochen. 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

Ich gebe dir 3 Teile Gold für den Klang deiner Stimme, Lapislazuli für deinen Blick, Rosenholz für deine schlafende Haut und Safran für die erste Sonne auf deinem Haar. Brotfrucht für die ersten Umarmungen, Umbra für deinen Mund und deine Lider, Anemonen für deinen Schoß. Ich gebe dir 2 Tropfen aus Jade, um dich zu haben und zu halten.

Ich gebe dir Kräbteschienen für dein Schweigen, Ambra für den Duft deiner Bewegung und roten Mohn für die Klugheit deiner Stirn. Ich gebe dir zwei weiße Tauben für deine Verwandlungen und Topase für unsere Liebe im November. Mandragora, um deine Liebe zu stärken. Blaue Schlehen zu ihrem Schutz und deine Fingerspitze Anis für dein Lächeln, für dein Sonderbar.

Perlmutt für deine Wehmut, Rubine für deinen Stolz. 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Eine Handvoll Magnolienblüten für dein Lächeln. 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

über die Zärtlichkeit. Ich würde so gern etwas Zärtliches schreiben, kaum Fühlbares, etwas, das man gerade noch spüren kann. Wie man den Blick eines lieben Menschen auf der Haut spürt. Dank. Auch wenn er nur gedacht ist, auch wenn er nur ganz kurz und im Vorübergehen gedacht ist. Schlichtheit. Schlichte Menschen vergrößern einen Raum, wenn sie durch die Tür treten. Kinder spürt man, auch die leisen Kinder, bei denen man immer das Gefühl hat, man müsste den Mund halten, denn die wissen schon lange alles. Herzlichkeit. Vor allem Herzlichkeit. Ich kenne Menschen, die dich mit einer Selbstverständlichkeit in ihre Herzen aufnehmen, dass dir schwindlig wird. Von all dem würde ich so gerne schreiben. Liebes Leben, fang mich ein. Halt mich an die Erde. 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Mach mich böse, mach mich gut, nur nie ungefähr. Liebes Leben abgemacht, darf's mir nicht verfliegen. 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

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Bald wirst du dich verweben mit Winter, Tod und Eis, doch für gelebtes Leben braucht's keinen Beweis.

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deiner Kuscheldecke und bis ich dich dann morgen wieder wecke, wünsch ich dir, dass du was Schönes träumst und durch die wilde, weite Wunderwelt hinstreunst. Nichts soll dich in deinem Schlaf beirren. Ich geb dir einen Gute-Nacht-Kuss auf die Stirn. Und Pierre, der kleine Teddybär, kriegt natürlich auch einen, sonst wär's ja nicht fair. Wenn du magst, sing ich dich noch bei Bedarf mit einem kleinen Schlaflied in den Schlaf. Wie wäre es mit Lalilu? Und wer kann davon denken?

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Wir haben noch eine kleine Gute-Nacht-Musik für kleine Menschen.

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0: Ein Mann mit Aktentasche gibt Jakob Nachtasyl. Skatspiel in einer Altbauwohnung mit den Gastgebern Pilz und Korn. 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Das halbe Haus hört mit. Jakob schreckt auf. Der erste Zug geht in einer Stunde. Nachtschwere Straßen. Müde Werktätige. Zielstrebige, stumme Masse. 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Erinnerung. 2 Wochen Hiddensee. Skaten in Berlin. 3 Tage. Neue Freundschaften. Antje und die Jungs vom Alex. Ab morgen erster Schultag, letztes Schuljahr. Mit dem Stiefeulen und der Mutsch die Wohnung teilen. Bruder ist bei der Fahne. Jakob lächelt. Er hat das Abteil für sich.

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